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1: Im Studio Holger Dilk. Schönen guten Morgen. Aller guten Dinge sind wohl doch manchmal drei. Im dritten Spiel unter Bundestrainer Jürgen Klopp hat die DFB-Elf den ersten Sieg gefeiert. Gegen Serbien setzten sich die Deutschen im Nations League Heimspiel in München mit 2:0 durch. Torschütze Florian Wirtz sagte nach dem Spiel im ZDF:
2: Es hat unheimlich viel Spaß gemacht. Ich glaube, jeder Einzelne hat heute alles auf den Platz gelassen, dem Matchplan einfach nachgegangen und ja, eigentlich fast alles richtig gemacht heute.
1: Am Sonntag geht es dann im letzten Spiel dieser Länderspielpause wieder gegen Griechenland. Das Hinspiel vergangenen Sonntag hatte Deutschland ja verloren. Am wieder aufgelegten Tankrabatt scheiden sich die Geister, das zeigt der neue ARD-Deutschland-Trend. Jana Klonikowski.
3: Demnach ist knapp die Hälfte der Deutschen für den Tankrabatt. Fast genauso viele sind dagegen. Seit gestern gilt ja wieder eine Steuersenkung auf Benzin und Diesel. Und die hat sich auch gleich an den Tankstellen gezeigt. Laut ADAC sind die Preise im Schnitt um etwa 15 Cent je Liter gesunken. Wirtschaftsexperten kritisieren den Tankrabatt weiter als zu teuer und zu wenig zielgerichtet. Auch 3/4 der Deutschen sagen im ARD-Deutschland-Trend, die Bundesregierung müsse mehr im Kampf gegen hohe Energiepreise tun.
1: Konzerte, Bürgerfest, Mitmachaktionen. Der Tag der Deutschen Einheit wird in diesem Jahr in Bremen gefeiert. Heute Nachmittag startet das große Bürgerfest. Morgen steht dann der offizielle Festakt an. Dazu wird auch die geballte Politprominenz in Bremen erwartet. Drohnen sollen bei der Bundeswehr bald eine größere Rolle spielen. Verteidigungsminister Pistorius hat ein eigenes Drohnenregiment angekündigt. Die Einheit mit bis zu 600 Kräften soll im Laufe des kommenden Jahres aufgebaut werden und mit Drohnen Reichweiten von bis zu 500 Kilometern abdecken. Der Bundesgerichtshof hat die Preiserhöhung von Amazon Prime vor 4 Jahren für unwirksam erklärt. Der Online-Riese hätte das Abo nicht einfach ohne Zustimmung teurer machen dürfen, so die Richter. Für Kunden, die schon vor September 2022 Prime hatten, gelten jetzt erst einmal die alten Preise.
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4: Mit KI-Support. Viele Wolken gibt es heute Morgen. Ab und zu kann auch mal etwas Regen dabei sein. Später wird es dann weniger und zum Abend lockert es stellenweise auf. Dazu sind heute Höchstwerte von 17 bis 23 Grad drin. Morgen startet es oft mit Nebel, der sich teils nur langsam verzieht, danach meist trocken und freundlich, maximal 24 Grad.

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Gustav Knuth meinte einst, morgen nennt man den Tag, an dem die meisten Fastenkuren beginnen. Jo.

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1: Im Studio Holger Dilk. Schönen guten Morgen. Unentschieden, Niederlage und jetzt der erste Sieg für Fußball-Bundestrainer Jürgen Klopp und sein Team im Nations-League-Spiel gegen Serbien setzt sich Deutschland am Abend mit 2:0 durch. Jana Klonikowski.
2: Der deutsche Sieg war hochverdient und hätte durchaus auch höher ausfallen können. Zur Wahrheit gehört aber auch, Serbien war schon der schwächste Gegner bisher. Das Rückspiel gegen Griechenland am Sonntag wird dann wieder ein anderes Kaliber. Dennoch dürfen die Deutschen Rückenwind mitnehmen, um die Niederlage aus dem Hinspiel letzten Sonntag wieder wettzumachen. Und etwas Besonderes gab es gestern Abend auch noch. Celtic Glasgow-Spieler Mika Bauer ist durch seine Einwechslung zum 1000. Nationalspieler in der DFB-Geschichte geworden.
1: Gute Nachrichten für langjährige Amazon Prime-Kunden. Der Bundesgerichtshof hat eine Preiserhöhung von vor 4 Jahren für unwirksam erklärt. Warum und was das bedeutet, Gisa Weber.
3: Das heißt, wer das Abo vor September 2022 hatte, zahlt erst einmal den Preis, der vor der Erhöhung galt. Konkret sind das 69 statt aktuell rund 90 Euro. Aber Amazon will das bald wieder anpassen, diesmal aber mit Zustimmung. Genau das war nämlich damals das Problem. Amazon hatte einfach so den Preis erhöht. Für den BGH verstößt das gegen geltendes Recht. Ob es auch Geld für die Zeit seitdem zurückgibt, muss in einem anderen Verfahren geklärt werden. Betroffene können grundsätzlich eine Rückzahlung fordern.
1: Am wieder aufgelegten Tankrabatt scheiden sich die Geister. Laut ARD Deutschland Trend hält knapp die Hälfte der Deutschen ihn für richtig. Fast genauso viele finden ihn falsch. Der Tankrabatt gilt seit gestern wieder. Die Spritpreise sind zunächst auch entsprechend gesunken. In Europa werden russische Sabotageaktionen in den kommenden Monaten wohl noch eine größere Rolle spielen. Davon gehen europäische Sicherheitsbehörden aus, berichtet Welt am Sonntag. Die Experten rechnen damit, dass es noch mehr Angriffe geben wird, auch in Deutschland. Konzerte, Bürgerfest, Mitmachaktionen. Der Tag der Deutschen Einheit wird in diesem Jahr in Bremen gefeiert. Heute Nachmittag startet das große Bürgerfest. Morgen steht dann der offizielle Festakt an. Dazu wird auch die geballte Politprominenz in Bremen erwartet.
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4: Mit KI-Support. Viele Wolken gibt es heute früh und Richtung Süden kann am Vormittag auch mal etwas Regen dabei sein. Später wird es dann trockener und zum Abend lockert das Ganze auf. Im Westen startet der Tag erstmal neblig. Dazu liegen die Höchstwerte bei 17 bis 23 Grad. Morgen nach Nebel am Morgen meist sonnig und trocken, maximal bis 24 Grad.

0: Honor de Balzac meinte einst: Das Leben wahrer Liebe lässt sich immer wieder mit der Kindheit vergleichen. Beide haben die Unüberlegtheit, die Unvorsichtigkeit, die Ausgelassenheit, das Lachen und das Weinen gemeinsam.
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1: Im Studio Holger Dilk, schönen guten Morgen. Erster Sieg für die Fußballnationalmannschaft unter Bundestrainer Jürgen Klopp. Im Nations League-Spiel gegen Serbien gab es einen 2:0-Erfolg. Ob damit auch eine Trendwende geschafft ist, kann sich am Sonntag zeigen. Dann geht es wieder gegen Griechenland. Gegen die hatte die DFB-Elf ja vergangene Woche verloren. Zum anstehenden Spiel sagte Klopp im ZDF.
2: Ja, das ist natürlich ein anderes Spiel. Ich habe gehört, Stadion wird ausverkauft sein. Ich glaube, besonders viele Deutsche werden es nicht dabei sein. Also es wird eine hitzige Atmosphäre. Aber der nächste Entwicklungsschritt. Wir lernen ja. Wir lernen, performen unter Stress. Und ich glaube, das wird stressig.
1: Am wieder aufgelegten Tankrabatt scheiden sich die Geister. Das zeigt der neue ARD-Deutschland-Trend. Jana Klonikowski.
3: Demnach ist knapp die Hälfte der Deutschen für den Tankrabatt. Fast genauso viele sind dagegen. Seit gestern gilt ja wieder eine Steuersenkung auf Benzin und Diesel. Und die hat sich auch gleich an den Tankstellen gezeigt. Laut ADAC sind die Preise im Schnitt um etwa 15 Cent je Liter gesunken. Wirtschaftsexperten kritisieren den Tankrabatt weiter als zu teuer und zu wenig zielgerichtet. Auch 3/4 der Deutschen sagen im ARD-Deutschland-Trend, die Bundesregierung müsse mehr im Kampf gegen hohe Energiepreise tun.
1: Drohnen sollen bei der Bundeswehr bald eine größere Rolle spielen. Verteidigungsminister Pistorius hat ein eigenes Drohnenregiment angekündigt. Die Einheit mit bis zu 600 Kräften soll im Laufe des kommenden Jahres aufgebaut werden und mit Drohnen Reichweiten von bis zu 500 Kilometern abdecken. Der Bundesgerichtshof hat die Preiserhöhung von Amazon Prime vor 4 Jahren für unwirksam erklärt. Der Online-Riese hätte das Abo nicht einfach ohne Zustimmung teurer machen dürfen, so die Richter. Für Kunden, die schon vor September 2022 Prime hatten, gelten jetzt erst einmal die alten Preise. Westeuropa hat den heißesten und trockensten Sommer seit Aufzeichnungsbeginn erlebt. Laut EU-Klimadienst Copernicus wurden dabei 17 flächendeckende Hitzetage über 30 Grad gezählt. Der bisherige Rekord waren 11. Zudem ist doppelt so viel Fläche verbrannt wie im langjährigen Schnitt.
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4: Mit KI-Support. Viele Wolken gibt es heute früh und Richtung Süden kann am Vormittag auch mal etwas Regen dabei sein. Später wird's dann trockener und zum Abend lockert das Ganze auf. Im Westen startet der Tag erstmal neblig. Dazu liegen die Höchstwerte bei 17 bis 23 Grad. Morgen nach Nebel am Morgen meist sonnig und trocken, maximal bis 24 Grad.

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Du magst denjenigen vergessen, mit dem du gelacht hast, aber nie jemandem, mit dem du geweint hast. Khalil Gibran.

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1: Im Studio Holger Dilk, schönen guten Morgen. Aller guten Dinge sind wohl doch manchmal drei. Im dritten Spiel unter Bundestrainer Jürgen Klopp hat die DFB-Elf den ersten Sieg gefeiert. Gegen Serbien setzten sich die Deutschen im Nations League Heimspiel in München mit 2:0 durch. Torschütze Florian Wirtz sagte nach dem Spiel im ZDF:
2: Es hat unheimlich viel Spaß gemacht. Ich glaube, jeder Einzelne hat heute alles auf den Platz gelassen, dem Matchplan einfach nachgegangen und ja, eigentlich fast alles richtig gemacht heute.
1: Am Sonntag geht es dann im letzten Spiel dieser Länderspielpause wieder gegen Griechenland. Das Hinspiel vergangenen Sonntag hatte Deutschland ja verloren. Extreme Hitze belastet auch Westeuropa mehr und mehr. Der vergangene Sommer war der heißeste und trockenste seit Beginn der Aufzeichnung, sagt der EU-Klimadienst Copernicus. Silas Quiring.
3: Da kann man zum Beispiel auf die Anzahl der Hitzetage mit mehr als 30 Grad schauen. In mehr als der Hälfte Westeuropas gab es davon 17. Im bisherigen Rekordjahr 2003 waren es 11. Auch mit der Durchschnittstemperatur von 21,7 Grad wurde der Negativrekord gebrochen. Mit den Temperaturen werden auch Zehntausende zusätzliche Hitzetote in Verbindung gebracht. Und die Fläche, die in der EU durch Waldbrände verbrannt ist, war doppelt so groß wie im Schnitt der letzten 20 Jahre.
1: Der Tankrabatt gilt wieder und stößt bei den Menschen im Land auf ein geteiltes Echo. Die Maßnahme ist richtig, sagt knapp die Hälfte im ARD-Deutschland-Trend. Fast genauso viele halten sie aber auch für falsch. Europäische Sicherheitsbehörden rechnen in den kommenden Monaten mit noch mehr russischer Sabotage. Das berichtet die Welt am Sonntag. Auch in Deutschland wächst die Sorge vor weiteren Attacken. Erst vor wenigen Wochen hatte eine Sprengstoffdrohne am Flughafen Leipzig-Halle für Aufsehen gesorgt. Konzerte, Bürgerfest, Mitmachaktionen. Der Tag der Deutschen Einheit wird in diesem Jahr in Bremen gefeiert. Heute Nachmittag startet das große Bürgerfest. Morgen steht dann der offizielle Festakt an. Dazu wird auch die geballte Politprominenz in Bremen erwartet.
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4: Mit KI-Support. Viele Wolken gibt es heute Vormittag erstmal. Dazu kann gelegentlich Regen runterkommen. Bis zum Abend lockert das dann öfter auf. Am freundlichsten wird's im Westen, da bleibt's meist sonnig und trocken. Die Höchstwerte liegen bei 17 bis 23 Grad. Morgen geht's nach Nebel wieder meist sonnig weiter. Ganz vereinzelt kann's in den Alpen mal krachen, maximal 24 Grad.

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1: Im Studio Holger Dilk, schönen guten Tag. Am wieder aufgelegten Tankrabatt scheiden sich die Geister, das zeigt der neue ARD-Deutschland-Trend. Jana Klonikowski.
2: Demnach ist knapp die Hälfte der Deutschen für den Tankrabatt, fast genauso viele sind dagegen. Seit gestern gilt ja wieder eine Steuersenkung auf Benzin und Diesel und die hat sich auch gleich an den Tankstellen gezeigt. Laut ADAC sind die Preise im Schnitt um etwa 15 Cent je Liter gesunken. Wirtschaftsexperten kritisieren den Tankrabatt weiter als zu teuer und zu wenig zielgerichtet. Auch 3/4 der Deutschen sagen im ARD-Deutschland-Trend, die Bundesregierung müsse mehr im Kampf gegen hohe Energiepreise tun.
1: Gute Nachrichten für langjährige Amazon Prime-Kunden. Der Bundesgerichtshof hat eine Preiserhöhung von vor 4 Jahren für unwirksam erklärt. Warum und was das bedeutet, Gisa Weber.
3: Das heißt, wer das Abo vor September 2022 hatte, zahlt erst einmal den Preis, der vor der Erhöhung galt. Konkret sind das 69 statt aktuell rund 90 Euro. Aber Amazon will das bald wieder anpassen, diesmal aber mit Zustimmung. Genau das war nämlich damals das Problem. Amazon hatte einfach so den Preis erhöht. Für den BGH verstößt das gegen geltendes Recht. Ob es auch Geld für die Zeit seitdem zurückgibt, muss in einem anderen Verfahren geklärt werden. Betroffene können grundsätzlich eine Rückzahlung fordern.
1: In Europa werden russische Sabotageaktionen in den kommenden Monaten wohl noch eine größere Rolle spielen. Davon gehen europäische Sicherheitsbehörden aus, berichtet Welt am Sonntag. Die Experten rechnen damit, dass es noch mehr Angriffe geben wird, auch in Deutschland. Drohnen sollen bei der Bundeswehr bald eine größere Rolle spielen. Verteidigungsminister Pistorius hat ein eigenes Drohnenregiment angekündigt. Die Einheit mit bis zu 600 Kräften soll im Laufe des kommenden Jahres aufgebaut werden und mit Drohnenreichweiten von bis zu 500 Kilometern abdecken. Westeuropa hat den heißesten und trockensten Sommer seit Aufzeichnungsbeginn erlebt. Laut EU-Klimadienst Copernicus wurden dabei 17 flächendeckende Hitzetage über 30 Grad gezählt. Der bisherige Rekord waren 11. Zudem ist doppelt so viel Fläche verbrannt wie im langjährigen Schnitt.
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4: Mit KI-Support. Viele Wolken gibt es heute Vormittag erstmal. Dazu kann gelegentlich Regen runterkommen. Bis zum Abend lockert das dann öfter auf. Am freundlichsten wird's im Westen. Da bleibt's meist sonnig und trocken. Die Höchstwerte liegen bei 17 bis 23 Grad. Morgen geht's nach Nebel wieder meist sonnig weiter. Ganz vereinzelt kann's in den Alpen mal krachen. Maximal 24 Grad.

0: was wird sein, wenn wir auseinander gehen?
1: Glaub mir, mein lieber Schlumpf, das wird niemals geschehen.

Meine Lebensformel ist recht einfach. Ich stehe morgens auf und gehe abends zu Bett. Dazwischen beschäftige ich mich so gut ich kann. Ja, das meinte einst Gary Grant.

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1: Im Studio Holger Dilk, schönen guten Tag. 36 Jahre deutsche Einheit, offiziell gefeiert wird das in diesem Jahr in Bremen. Schon heute startet dort ein dreitägiges Bürgerfest. Am 3. Oktober morgen also steht ein großer Festakt dann an. Zum Stand der Wiedervereinigung sagte Bremens Bürgermeister und aktueller Bundesratspräsident Andreas Bovenschulte im ZDF.
2: Ich denke, wenn man die Situation vor 36 Jahren mit der Situation heute vergleicht, dann kann man ja überhaupt nicht bestreiten, dass da ganz viel zusammengewachsen ist. Dass trotzdem Unterschiede bleiben, ist normal und das finde ich ehrlich gesagt auch gar nicht so schlimm. Ich meine, es bleiben auch Unterschiede zwischen Bremen und Bayern und da würde auch niemand sagen, das muss sich zu 100% angleichen, das würde auch niemand wollen.
1: Extreme Hitze belastet auch Westeuropa mehr und mehr. Der vergangene Sommer war der heißeste und trockenste seit Beginn der Aufzeichnung, sagt der EU-Klimadienst Copernicus. Silas Quiring.
3: Da kann man zum Beispiel auf die Anzahl der Hitzetage mit mehr als 30 Grad schauen. In mehr als der Hälfte Westeuropas gab es davon 17. Im bisherigen Rekordjahr 2003 waren es 11. Auch mit der Durchschnittstemperatur von 21,7 Grad wurde der Negativrekord gebrochen. Mit den Temperaturen werden auch Zehntausende zusätzliche Hitzetote in Verbindung gebracht. Und die Fläche, die in der EU durch Waldbrände verbrannt ist, war doppelt so groß wie im Schnitt der letzten 20 Jahre.
1: Bundespräsident Steinmeier hat sich laut Spiegel in den Koalitionsstreit über die Pflegereform eingeschaltet. Demnach rief er Finanzminister Klingbeil und Innenminister Dobrindt an. Offenbar sorgte er sich um den Fortbestand der Regierung. Der konkrete Inhalt der Gespräche ist nicht bekannt. Die US-Regierung fordert von Europa, Dieselreserven freizugeben, um so die hohen Preise zu senken. Die EU-Kommission will darüber heute mit den Mitgliedsländern beraten. Spritpreise weltweit sind im Zuge des Iran-Kriegs angestiegen, den die USA mit ausgelöst haben. Auf der internationalen Raumstation ISS ist eine neue Crew eingetroffen. Der Flug der SpaceX-Rakete mit den zwei US-Astronauten, einem Kanadier und einem Russen an Bord, dauerte weniger als 8 Stunden. Die bisherige ISS-Crew hat im Februar noch mehr als 30 Stunden gebraucht.
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4: Mit KI-Support. Wolkig ist es gerade und im Osten sind auch noch ein paar Tropfen drin. Richtung Mittag bleibt es oft trocken, zum Abend werden die Wolken dort weniger, während es im Westen meist sonnig bleibt, dazu Höchstwerte von 17 bis 23 Grad. Morgen dann nach Nebel meistens sonnig und trocken, nur vereinzelt Gewitter an den Alpen, maximal bis 24 Grad.

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1: Im Studio Holger Dilk, schönen guten Tag. Der Tag der Deutschen Einheit wird dieses Jahr in Bremen gefeiert. Schon heute Nachmittag startet dort ein großes Bürgerfest. Morgen steht der offizielle Festakt an. Eine problematische Spaltung zwischen Ost und West sieht Bremens Bürgermeister Andreas Bovenschulte nicht. Er sagte im ZDF:
2: Ich denke, die Gefahr im Moment ist gar nicht so sehr Ost gegen West, sondern diejenigen politischen Kräfte, die sagen, wir haben richtig viel erreicht mit unserem Grundgesetz, Menschenwürde, Freiheit, Demokratie und Rechtsstaat. Und diejenigen, die sagen, wir wollen das alles nicht. Wir wollen statt der vielfältigen Republik unsere ethnisch homogene Volksgemeinschaft dagegen setzen. Das ist die wirkliche Auseinandersetzung um die Seele des Landes.
1: In Europa werden russische Sabotageaktionen in den kommenden Monaten eine wohl noch größere Rolle spielen. Davon gehen europäische Sicherheitsbehörden aus, berichtet Welt am Sonntag. Mehr von Colin Mock.
3: Die Experten rechnen damit, dass es noch mehr Angriffe geben wird, auch in Deutschland. Hier hatte ja vor einigen Wochen eine Sprengstoffdrohne am Leipziger Flughafen für Schlagzeilen gesorgt. Die deutschen Behörden halten den russischen Militärgeheimdienst GRU für einen wichtigen Treiber solcher Attacken. Ziel sei es, die Unterstützung für die Ukraine zu schwächen. Die russische Botschaft weist die Vorwürfe zurück und spricht von haltlosen Anschuldigungen.
1: Galeria Kaufhof ist pleite. Schon wieder. Zum vierten Mal in 6 Jahren hat die Warenhauskette Insolvenz angemeldet. Grund ist unter anderem ein weiterer Umsatzeinbruch. Nach 3 Rettungsaktionen droht dieses Mal das endgültige Aus. Drohnen sollen bei der Bundeswehr bald eine größere Rolle spielen. Verteidigungsminister Pistorius hat ein eigenes Drohnenregiment angekündigt. Die Einheit mit bis zu 600 Kräften soll im Laufe des kommenden Jahres aufgebaut werden und mit Drohnen Reichweiten von bis zu 500 Kilometern abdecken. Extreme Hitze belastet auch Westeuropa mehr und mehr. Der Sommer war der heißeste und trockenste seit Beginn der Aufzeichnungen, so der EU-Klimadienst Copernicus. Die Durchschnittstemperatur erreichte fast 22 Grad. Mit der Hitze werden auch Zehntausende zusätzliche Todesfälle verbunden.
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4: Mit KI-Support. Wolkig ist es gerade und im Osten sind auch noch ein paar Tropfen drin. Richtung Mittag bleibt es oft trocken, zum Abend werden die Wolken dort weniger, während es im Westen meist sonnig bleibt, dazu Höchstwerte von 17 bis 23 Grad. Morgen dann nach Nebel meistens sonnig und trocken, nur vereinzelt Gewitter an den Alpen, maximal bis 24 Grad.

Man kann den Menschen nicht auf Dauer helfen, wenn man für sie tut, was sie selbst tun können und sollten. Abraham Lincoln.

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1: Im Studio Holger Dilk, schönen guten Tag. 36 Jahre deutsche Einheit, offiziell gefeiert wird das in diesem Jahr in Bremen. Schon heute startet dort ein dreitägiges Bürgerfest. Am 3. Oktober morgen also steht ein großer Festakt dann an. Zum Stand der Wiedervereinigung sagte Bremens Bürgermeister und aktueller Bundesratspräsident Andreas Bovenschulte im ZDF.
2: Ich denke, wenn man die Situation vor 36 Jahren mit der Situation heute vergleicht, dann kann man ja überhaupt nicht bestreiten, dass da ganz viel zusammengewachsen ist. Dass trotzdem Unterschiede bleiben, ist normal und das finde ich ehrlich gesagt auch gar nicht so schlimm. Ich meine, es bleiben auch Unterschiede zwischen Bremen und Bayern und da würde auch niemand sagen, das muss sich zu 100% angleichen, das würde auch niemand wollen.
1: Es ist die vierte Insolvenz in nur 6 Jahren. Galeria Kaufhof ist schon wieder pleite. Das hat das Unternehmen heute bestätigt. Womöglich ein letzter Versuch für einen Neustart. Tom Husse.
3: Für die 12.000 Beschäftigten ist die Zukunft erneut ungewiss. Seit der Fusion von Karstadt und Kaufhof 2019 wurde die Zahl der Standorte schon auf rund 80 halbiert. Berichten zufolge sollen jetzt nochmal 30 weitere wegfallen und damit auch tausende Jobs. Etwa die Wirtschaftswoche rechnet mit einem noch schlimmeren Ende und schreibt, eine Zerschlagung des Unternehmens wird sich diesmal nur schwer verhindern lassen. Grund für die erneute Insolvenz ist unter anderem ein weiterer Umsatzeinbruch.
1: Bundespräsident Steinmeier hat sich laut Spiegel in den Koalitionsstreit über die Pflegereform eingeschaltet. Demnach rief er Finanzminister Klingbeil und Innenminister Dobrindt an. Offenbar sorgte er sich um den Fortbestand der Regierung. Der konkrete Inhalt der Gespräche ist nicht bekannt. Die US-Regierung fordert von Europa, Dieselreserven freizugeben, um so die hohen Preise zu senken. Die EU-Kommission will darüber heute mit den Mitgliedsländern beraten. Spritpreise weltweit sind im Zuge des Iran-Kriegs angestiegen, den die USA mit ausgelöst haben. Westeuropa hat den heißesten und trockensten Sommer seit Aufzeichnungsbeginn erlebt. Laut EU-Klimadienst Copernicus wurden dabei 17 flächendeckende Hitzetage über 30 Grad gezählt. Der bisherige Rekord waren 11. Zudem ist doppelt so viel Fläche verbrannt wie im langjährigen Schnitt.
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4: Mit KI-Support. Viele Wolken gibt es heute Mittag und ab und zu kann auch noch mal ein bisschen Regen runterkommen, vor allem im Osten. Zum Nachmittag wird es nach und nach freundlicher und zum Abend lockert das Ganze weiter auf. Dazu liegen die Höchstwerte zwischen 17 und 23 Grad. Morgen geht es meist sonnig weiter, ein paar Wolken sind noch dabei und in den Alpen kann sich vereinzelt mal ein Gewitter bilden. Maximal werden es bis zu 24 Grad.

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1: Im Studio Imme Kasten. Schönen guten Tag. Es steht weiter nicht gut um Galeria. Die angeschlagene Warenhauskette ist schon wieder pleite und hat einen Insolvenzantrag beim Amtsgericht Düsseldorf gestellt. Wie mehrere Medien berichten, soll der Betrieb in den gut 80 Filialen in Deutschland aber erst einmal weiterlaufen. Handelsforscher Jörg Funder sagte bei NTV.
2: Heute halte ich es für äußerst schwierig, auch dem Kunden nochmals zu erklären, warum er dann noch ins Warenhaus gehen sollte. Wir halten das Geld zusammen, wir geben weniger aus, wir haben Konsumverzicht und das ist insbesondere dann für so Allerweltsformate, die kaum Wettbewerbsvorteile heute besitzen, extrem schwierig, dann noch loyale Kunden neu aufzubauen für dieses Unternehmen.
1: 36 Jahre deutsche Einheit. Offiziell gefeiert wird das in diesem Jahr in Bremen. Heute startet das große Bürgerfest mit Konzerten, Theaterdiskussionen und vielen Mitmachaktionen. Auf mehr als 100 Bühnen gibt's Programm dazu, eine Ländermeile und Infos aus allen Bundesländern. Morgen am 3. Oktober folgt der offizielle Festakt mit viel Politprominenz. Bremen rechnet insgesamt mit mehr als 400.000 Gästen. Am wieder aufgelegten Tankrabatt scheiden sich die Geister. Laut ARD Deutschland-Trend hält knapp die Hälfte der Deutschen ihn für richtig. Fast genauso viele finden ihn falsch. Der Tankrabatt gilt seit gestern wieder. Die Spritpreise sind zunächst auch entsprechend gesunken. Bei der Berlin-Wahl hat es eine Panne gegeben. In einem Wahlkreis in Spandau wurde ein falsches Ergebnis übermittelt. Statt einer CDU-Politikerin hat dort eigentlich ein AfD-Politiker gewonnen. Der Fehler hat jetzt auch Auswirkungen auf die Sitzverteilung im Berliner Abgeordnetenhaus. Für mehr als ein Jahr wird die wichtige Bahnstrecke Hannover-Berlin von heute an gesperrt. Sie soll umfassend saniert werden. Fernverkehrszüge werden umgeleitet, heißt für Fahrgäste etwa 80 Minuten mehr Zeit einplanen.
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3: Mit KI-Support. Viele Wolken gibt es heute Mittag und ab und zu kann auch noch mal ein bisschen Regen runterkommen, vor allem im Osten. Zum Nachmittag wird es nach und nach freundlicher und zum Abend lockert das Ganze weiter auf. Dazu liegen die Höchstwerte zwischen 17 und 23 Grad. Morgen geht es meist sonnig weiter, ein paar Wolken sind noch dabei und in den Alpen kann sich vereinzelt mal ein Gewitter bilden. Maximal werden es bis zu 24 Grad.

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1: Im Studio Imme Kasten. Schönen guten Tag. Es ist die vierte Insolvenz in nur 6 Jahren. Galeria Kaufhof ist schon wieder pleite. Das hat das Unternehmen heute bestätigt. Womöglich ein letzter Versuch für einen Neustart. Tom Husse.
2: Für die 12.000 Beschäftigten ist die Zukunft erneut ungewiss. Seit der Fusion von Karstadt und Kaufhof 2019 wurde die Zahl der Standorte schon auf rund 80 halbiert. Berichten zufolge sollen jetzt nochmal 30 weitere wegfallen und damit auch tausende Jobs. Etwa die Wirtschaftswoche rechnet mit einem noch schlimmeren Ende und schreibt, eine Zerschlagung des Unternehmens wird sich diesmal nur schwer verhindern lassen. Grund für die erneute Insolvenz ist unter anderem ein weiterer Umsatzeinbruch.
1: Am wieder aufgelegten Tankrabatt scheiden sich die Geister. Das zeigt der neue ARD-Deutschland-Trend. Jana Klonikowski mit den Einzelheiten dazu.
3: Demnach ist knapp die Hälfte der Deutschen für den Tankrabatt. Fast genauso viele sind dagegen. Seit gestern gilt ja wieder eine Steuersenkung auf Benzin und Diesel. Und die hat sich auch gleich an den Tankstellen gezeigt. Laut ADAC sind die Preise im Schnitt um etwa 15 Cent je Liter gesunken. Wirtschaftsexperten kritisieren den Tankrabatt weiter als zu teuer und zu wenig zielgerichtet. Auch 3/4 der Deutschen sagen im ARD-Deutschland-Trend, die Bundesregierung müsse mehr im Kampf gegen hohe Energiepreise tun.
1: 36 Jahre deutsche Einheit. Offiziell gefeiert wird das in diesem Jahr in Bremen. Schon heute startet dort ein 3-tägiges Bürgerfest mit Events auf über 100 Bühnen und einer Ländermeile. Zum 3. Oktober morgen steht dann ein großer Festakt an. Bei der Berlin-Wahl hat es eine Panne gegeben. In einem Wahlkreis in Spandau wurde ein falsches Ergebnis übermittelt. Statt einer CDU-Politikerin hat dort eigentlich ein AfD-Politiker gewonnen. Der Fehler hat jetzt auch Auswirkungen auf die Sitzverteilung im Berliner Abgeordnetenhaus. Flug ausgefallen oder stark verspätet. Bundesjustizministerin Hubig will, dass Passagiere künftig schneller an ihre Entschädigung kommen. Die Schlichtungsstelle des Bundes soll sich künftig auf Fälle konzentrieren, bei denen eine Einigung auch realistisch ist. Das soll den Bearbeitungsstau lösen, sagt sie.
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4: Mit KI-Support. Viele Wolken gibt es heute Nachmittag, vor allem im Süden. Und ab und zu kann da auch noch mal ein bisschen Regen dabei sein. Richtung Abend wird's stellenweise freundlicher. Sonst bleibt's oft sonnig und trocken und die Höchstwerte liegen zwischen 17 und 23 Grad. Morgen dann meist sonnig nach Nebel, nur in den Alpen sind vereinzelt Gewitter drin, bei maximal 24 Grad.

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1: Im Studio Imme Kasten. Schönen guten Tag. Es steht weiter nicht gut um Galeria. Die angeschlagene Warenhauskette ist schon wieder pleite und hat einen Insolvenzantrag beim Amtsgericht Düsseldorf gestellt. Wie mehrere Medien berichten, soll der Betrieb in den gut 80 Filialen in Deutschland aber erst einmal weiterlaufen. Handelsforscher Jörg Funder sagte bei NTV.
2: Heute halte ich es für äußerst schwierig, auch dem Kunden nochmals zu erklären, warum er dann noch ins Warenhaus gehen sollte. Wir halten das Geld zusammen, wir geben weniger aus, wir haben Konsumverzicht und das ist insbesondere dann für so Allerweltsformate, die kaum Wettbewerbsvorteile heute besitzen, extrem schwierig, dann noch loyale Kunden neu aufzubauen für dieses Unternehmen.
1: 36 Jahre Deutsche Einheit. Offiziell gefeiert wird das in diesem Jahr in Bremen. Heute startet das große Bürgerfest mit Konzerten, Theaterdiskussionen und vielen Mitmachaktionen. Auf mehr als 100 Bühnen gibt's Programm dazu, eine Ländermeile und Infos aus allen Bundesländern. Morgen am 3. Oktober folgt der offizielle Festakt mit viel Politprominenz. Bremen rechnet insgesamt mit mehr als 400.000 Gästen. Die Zuckersteuer ist noch nicht vom Tisch. Das hat ein Regierungssprecher gesagt. Er geht davon aus, dass es bei dem Thema noch eine Einigung geben wird. Das Kanzleramt hatte gestern einen Entwurf von Finanzminister Klingbeil gestoppt. Der Entwurf sei nicht mehrheitsfähig gewesen, so die Begründung. Für mehr als ein Jahr wird die wichtige Bahnstrecke Hannover-Berlin von heute an gesperrt. Sie soll umfassend saniert werden. Fernverkehrszüge werden umgeleitet, heißt für Fahrgäste etwa 80 Minuten mehr Zeit einplanen. Die Schülerproteste in Frankreich laufen aus dem Ruder. Hunderte Schulen im Land sind zugeblieben. Seit Tagen gehen Schüler gegen den Lehrermangel und marode Schulgebäude auf die Straße. Dabei gibt es auch immer wieder Gewaltrandale und auch Festnahmen.
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3: Mit KI-Support. Viele Wolken gibt es heute Nachmittag, vor allem im Süden. Und ab und zu kann da auch noch mal ein bisschen Regen dabei sein. Richtung Abend wird's stellenweise freundlicher. Sonst bleibt's oft sonnig und trocken und die Höchstwerte liegen zwischen 17 und 23 Grad. Morgen dann meist sonnig nach Nebel, nur in den Alpen sind vereinzelt Gewitter drin, bei maximal 24 Grad.

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1: Im Studio Imme Kasten. Schönen guten Tag. Musik, Theater, Diskussionen. Der Tag der Deutschen Einheit wird wieder groß gefeiert. Die zentralen Feierlichkeiten gehen in Bremen über die Bühne. Dort läuft seit dem Nachmittag ein Bürgerfest mit viel Programm. Die geballte Politprominenz versammelt sich dann morgen bei einem offiziellen Festakt. Zum Stand der Wiedervereinigung sagt Bremens Bürgermeister Bovenschulte im ZDF.
2: Ich denke, wenn man die Situation vor 36 Jahren mit der Situation heute vergleicht, dann kann man ja überhaupt nicht bestreiten, dass da ganz viel zusammengewachsen ist. Dass trotzdem Unterschiede bleiben, ist normal und das finde ich ehrlich gesagt auch gar nicht so schlimm. Ich meine, es bleiben auch Unterschiede zwischen Bremen und Bayern und da würde auch niemand sagen, das muss sich zu 100% angleichen, das würde auch niemand wollen.
1: Es ist die vierte Insolvenz in nur 6 Jahren. Galeria Kaufhof ist schon wieder pleite. Das hat das Unternehmen heute bestätigt. Womöglich ein letzter Versuch für einen Neustart. Tom Husse.
3: Für die 12.000 Beschäftigten ist die Zukunft erneut ungewiss. Seit der Fusion von Karstadt und Kaufhof 2019 wurde die Zahl der Standorte schon auf rund 80 halbiert. Berichten zufolge sollen jetzt nochmal 30 weitere wegfallen und damit auch tausende Jobs. Etwa die Wirtschaftswoche rechnet mit einem noch schlimmeren Ende und schreibt, eine Zerschlagung des Unternehmens wird sich diesmal nur schwer verhindern lassen. Grund für die erneute Insolvenz ist unter anderem ein weiterer Umsatzeinbruch.
1: Auf die Deutsche Bahn kann man sich weiterhin nicht so richtig verlassen. Auch im September ist nur jeder zweite Fernzug pünktlich gewesen. Die Bahn spricht von vielen Baustellen und gestörten Anlagen. Seit heute ist die Strecke Hannover-Berlin wegen Bauarbeiten für 1 Jahr gesperrt. Die Zuckersteuer ist noch nicht vom Tisch. Das hat ein Regierungssprecher gesagt. Er geht davon aus, dass es bei dem Thema noch eine Einigung geben wird. Das Kanzleramt hatte gestern einen Entwurf von Finanzminister Klingbeil gestoppt. Der Entwurf sei nicht mehrheitsfähig gewesen, so die Begründung.
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4: Mit KI-Support. Wolkig ist es gerade in vielen Ecken, Richtung Osten eher noch grauer, im Westen dagegen oft schon sonnig und trocken. Am späten Nachmittag liegen die Höchstwerte bei 17 bis 23 Grad. Morgen sieht es meist freundlich aus, nach etwas Nebel dann viel Sonne, nur vereinzelt mal mehr Wolken, maximal bis 24 Grad.

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1: Im Studio Immekasten. Schönen guten Abend. Musik, Theater, Diskussionen. Der Tag der Deutschen Einheit wird wieder groß gefeiert. Die zentralen Feierlichkeiten gehen in Bremen über die Bühne. Dort läuft seit dem Nachmittag ein Bürgerfest mit viel Programm. Die geballte Politprominenz versammelt sich dann morgen bei einem offiziellen Festakt. Zum Stand der Wiedervereinigung sagt Bremens Bürgermeister Bovenschulte im ZDF.
2: Ich denke, wenn man die Situation vor 36 Jahren mit der Situation heute vergleicht, dann kann man ja überhaupt nicht bestreiten, dass da ganz viel zusammengewachsen ist. Dass trotzdem Unterschiede bleiben, ist normal und das finde ich ehrlich gesagt auch gar nicht so schlimm. Ich meine, es bleiben auch Unterschiede zwischen Bremen und Bayern und da würde auch niemand sagen, das muss sich zu 100% angleichen, das würde auch niemand wollen.
1: Die G7-Länder geben Dieselvorräte frei. Es geht um 100 Millionen Barrel Diesel und Rohöl in den kommenden Monaten, sagte Frankreichs Präsident Macron. US-Präsident Trump hatte zuvor Druck auf die europäischen Partner gemacht und die Freigabe der Dieselreserven gefordert, um so die hohen Spritpreise zu senken. Die waren weltweit durch den Iran-Krieg in die Höhe geschossen, ein Krieg, den die USA mit ausgelöst haben. Es ist die vierte Insolvenz in nur 6 Jahren. Galeria Kaufhof ist schon wieder pleite. Für die 12.000 Beschäftigten ist die Zukunft erneut ungewiss. Berichten zufolge sollen womöglich 30 weitere Standorte wegfallen, vorausgesetzt, es kann überhaupt weitergehen. Auf die Deutsche Bahn kann man sich weiterhin nicht so richtig verlassen. Auch im September ist nur jeder zweite Fernzug pünktlich gewesen. Die Bahn spricht von vielen Baustellen und gestörten Anlagen. Seit heute ist die Strecke Hannover-Berlin wegen Bauarbeiten für 1 Jahr gesperrt. Die Schülerproteste in Frankreich laufen aus dem Ruder. Hunderte Schulen im Land sind zugeblieben. Seit Tagen gehen Schüler gegen den Lehrermangel und marode Schulgebäude auf die Straße. Dabei gibt es auch immer wieder Gewaltrandale und auch Festnahmen.
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3: Mit KI-Support. Viele Wolken gibt es heute Abend noch. Zwischendurch lockert es aber mal auf und ein paar Tropfen sind höchstens vereinzelt drin. In der Nacht wird es oft klarer, stellenweise bildet sich Nebel, die Tiefstwerte liegen zwischen 13 und 6 Grad. Morgen nach Nebel dann meist trocken und freundlich, in den Alpen sind vereinzelt Gewitter möglich. Maximal werden es 24 Grad.

Denken ist die schwerste Arbeit, die es gibt. Das ist wahrscheinlich auch der Grund, warum sich so wenig Leute damit beschäftigen. Henry Ford

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1: Im Studio Imme Kasten. Schönen guten Abend. In Bremen laufen die Feierlichkeiten zum Tag der Deutschen Einheit. Am Nachmittag gab es den Startschuss für das Bürgerfest mit Musik, Theater und Diskussionsrunden. Morgen steht dann der große Festakt an. Eine problematische Spaltung zwischen Ost und West sieht Bremens Bürgermeister Andreas Bovenschulte übrigens nicht mehr. Er sagt im ZDF:
2: Die Gefahr im Moment ist gar nicht so sehr Ost gegen West, sondern diejenigen politischen Kräfte, die sagen, wir haben richtig viel erreicht mit unserem Grundgesetz, Menschenwürde, Freiheit, Demokratie und Rechtsstaat. Und diejenigen, die sagen, wir wollen das alles nicht. Wir wollen statt der vielfältigen Republik unsere ethnisch homogene Volksgemeinschaft dagegen setzen. Das ist die wirkliche Auseinandersetzung um die Seele des Landes.
1: Es ist die vierte Insolvenz in nur 6 Jahren. Galeria Kaufhof ist schon wieder pleite. Das hat das Unternehmen heute bestätigt. Womöglich ein letzter Versuch für einen Neustart. Tom Husse.
3: Für die 12.000 Beschäftigten ist die Zukunft erneut ungewiss. Seit der Fusion von Karstadt und Kaufhof 2019 wurde die Zahl der Standorte schon auf rund 80 halbiert. Berichten zufolge sollen jetzt nochmal 30 weitere wegfallen und damit auch tausende Jobs. Etwa die Wirtschaftswoche rechnet mit einem noch schlimmeren Ende und schreibt, eine Zerschlagung des Unternehmens wird sich diesmal nur schwer verhindern lassen. Grund für die erneute Insolvenz ist unter anderem ein weiterer Umsatzeinbruch.
1: Die G7-Länder geben Dieselvorräte frei. Es geht um 100 Millionen Barrel Diesel und Rohöl in den kommenden Monaten, sagte Frankreichs Präsident Macron. US-Präsident Trump hatte das zuvor von den europäischen Partnern gefordert, um so die hohen Spritpreise zu senken. Auf die Deutsche Bahn kann man sich weiterhin nicht so richtig verlassen. Auch im September ist nur jeder zweite Fernzug pünktlich gewesen. Die Bahn spricht von vielen Baustellen und gestörten Anlagen. Seit heute ist die Strecke Hannover-Berlin wegen Bauarbeiten für 1 Jahr gesperrt. Die Zuckersteuer ist noch nicht vom Tisch. Das hat ein Regierungssprecher gesagt. Er geht davon aus, dass es bei dem Thema noch eine Einigung geben wird. Das Kanzleramt hatte gestern einen Entwurf von Finanzminister Klingbeil gestoppt. Der Entwurf sei nicht mehrheitsfähig gewesen, so die Begründung.
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4: Mit KI-Support. Viele Wolken gibt es heute Abend noch. Zwischendurch lockert es aber mal auf und ein paar Tropfen sind höchstens vereinzelt drin. In der Nacht wird es oft klarer, stellenweise bildet sich Nebel, die Tiefstwerte liegen zwischen 13 und 6 Grad. Morgen nach Nebel dann meist trocken und freundlich, in den Alpen sind vereinzelt Gewitter möglich. Maximal werden es 24 Grad.
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Erfolg ist ein großartiges Deodorant. Es entfernt alle Gerüche der Vergangenheit. So meinte Elisabeth Taylor.

Wenn ein Mann seine Meinung sagt, ist er ein Mann. Wenn eine Frau ihre Meinung sagt, ist sie ein Missstück. Bette Davis.

Dies ist Gordon Mackenzies Lied. Sein Lied von Albany, dem stolzen Schloss seines Clans, das er eines Tages für immer verlieren sollte.

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1: Im Studio Imme Kasten. Schönen guten Abend. In Bremen laufen die Feierlichkeiten zum Tag der Deutschen Einheit. Am Nachmittag gab es den Startschuss für das Bürgerfest mit Musik, Theater und Diskussionsrunden. Morgen steht dann der große Festakt an. Eine problematische Spaltung zwischen Ost und West sieht Bremens Bürgermeister Andreas Bovenschulte übrigens nicht mehr. Er sagt im ZDF.
2: Die Gefahr im Moment ist gar nicht so sehr Ost gegen West, sondern diejenigen politischen Kräfte, die sagen, wir haben richtig viel erreicht mit unserem Grundgesetz, Menschenwürde, Freiheit, Demokratie und Rechtsstaat. Und diejenigen, die sagen, wir wollen das alles nicht. Wir wollen statt der vielfältigen Republik unsere ethnisch homogene Volksgemeinschaft dagegen setzen. Das ist die wirkliche Auseinandersetzung um die Seele des Landes.
1: Es steht weiter nicht gut um Galeria. Die angeschlagene Warenhauskette ist schon wieder pleite und hat einen Insolvenzantrag beim Amtsgericht Düsseldorf gestellt. Wie mehrere Medien berichten, soll der Betrieb in den gut 80 Filialen in Deutschland aber erst einmal weiterlaufen. Handelsforscher Jörg Funder sagte bei NTV.
3: Heute halte ich es für äußerst schwierig, auch dem Kunden nochmals zu erklären, warum er dann noch ins Warenhaus gehen sollte. Wir halten das Geld zusammen, wir geben weniger aus, wir haben Konsumverzicht und das ist insbesondere dann für so Allerweltsformate, die kaum Wettbewerbsvorteile heute besitzen, extrem schwierig, dann noch loyale Kunden neu aufzubauen für dieses Unternehmen.
1: Die G7-Länder geben Dieselvorräte frei. Es geht um 100 Millionen Barrel Diesel und Rohöl in den kommenden Monaten, sagte Frankreichs Präsident Macron. US-Präsident Trump hatte das zuvor von den europäischen Partnern gefordert, um so die hohen Spritpreise zu senken. Die Zuckersteuer ist noch nicht vom Tisch. Das hat ein Regierungssprecher gesagt. Er geht davon aus, dass es bei dem Thema noch eine Einigung geben wird. Das Kanzleramt hatte gestern einen Entwurf von Finanzminister Klingbeil gestoppt. Der Entwurf sei nicht mehrheitsfähig gewesen, so die Begründung. Die Schülerproteste in Frankreich laufen aus dem Ruder. Hunderte Schulen im Land sind zugeblieben. Seit Tagen gehen Schüler gegen den Lehrermangel und marode Schulgebäude auf die Straße. Dabei gibt es auch immer wieder Gewaltrandale und auch Festnahmen.
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4: Mit KI-Support. Viele Wolken gibt es heute Abend noch. Zwischendurch lockert es aber mal auf und ein paar Tropfen sind höchstens vereinzelt drin. In der Nacht wird es oft klarer, stellenweise bildet sich Nebel, die Tiefstwerte liegen zwischen 13 und 6 Grad. Morgen nach Nebel dann meist trocken und freundlich, in den Alpen sind vereinzelt Gewitter möglich. Maximal werden es 24 Grad.
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1: Im Studio Immekasten. Schönen guten Abend. In Bremen laufen die Feierlichkeiten zum Tag der Deutschen Einheit. Am Nachmittag gab es den Startschuss für das Bürgerfest mit Musik, Theater und Diskussionsrunden. Morgen steht dann der große Festakt an. Eine problematische Spaltung zwischen Ost und West sieht Bremens Bürgermeister Andreas Bovenschulte übrigens nicht mehr. Er sagt im ZDF:
2: Die Gefahr im Moment ist gar nicht so sehr Ost gegen West, sondern diejenigen politischen Kräfte, die sagen, wir haben richtig viel erreicht mit unserem Grundgesetz, Menschenwürde, Freiheit, Demokratie und Rechtsstaat. Und diejenigen, die sagen, wir wollen das alles nicht. Wir wollen statt der vielfältigen Republik unsere ethnisch homogene Volksgemeinschaft dagegen setzen. Das ist die wirkliche Auseinandersetzung um die Seele des Landes.
1: Es steht weiter nicht gut um Galeria. Die angeschlagene Warenhauskette ist schon wieder pleite und hat einen Insolvenzantrag beim Amtsgericht Düsseldorf gestellt. Wie mehrere Medien berichten, soll der Betrieb in den gut 80 Filialen in Deutschland aber erst einmal weiterlaufen. Handelsforscher Jörg Funder sagte bei NTV:
3: Heute halte ich es für äußerst schwierig, auch dem Kunden nochmals zu erklären, warum er dann noch ins Warenhaus gehen sollte. Wir halten das Geld zusammen, wir geben weniger aus, wir haben Konsumverzicht und das ist insbesondere dann für so Allerweltsformate, die kaum Wettbewerbsvorteile heute besitzen, extrem schwierig, dann noch loyale Kunden neu aufzubauen für dieses Unternehmen.
1: Die G7-Länder geben Dieselvorräte frei. Es geht um 100 Millionen Barrel Diesel und Rohöl in den kommenden Monaten, sagte Frankreichs Präsident Macron. US-Präsident Trump hatte das zuvor von den europäischen Partnern gefordert, um so die hohen Spritpreise zu senken. Die Zuckersteuer ist noch nicht vom Tisch. Das hat ein Regierungssprecher gesagt. Er geht davon aus, dass es bei dem Thema noch eine Einigung geben wird. Das Kanzleramt hatte gestern einen Entwurf von Finanzminister Klingbeil gestoppt. Der Entwurf sei nicht mehrheitsfähig gewesen, so die Begründung. Die Schülerproteste in Frankreich laufen aus dem Ruder. Hunderte Schulen im Land sind zugeblieben. Seit Tagen gehen Schüler gegen den Lehrermangel und marode Schulgebäude auf die Straße. Dabei gibt es auch immer wieder Gewaltrandale und auch Festnahmen.
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4: Mit KI-Support. Viele Wolken gibt es heute Abend erstmal noch. Später wird's klarer und ab und zu kann sich auch dichter Nebel bilden. Die Tiefstwerte liegen in der Nacht bei 13 bis 6 Grad. Morgen startet es teils neblig, danach meist trocken und freundlich. Nur in den Alpen kann kurz mal ein Schauer runterkommen. Mit bis zu 24 Grad.

Es gibt Leute, die gut zahlen, die schlecht zahlen, Leute, die prompt zahlen, die nie zahlen, Leute, die schleppend zahlen, die bar zahlen, abzahlen, draufzahlen, heimzahlen, nur Leute, die gern zahlen. Ja, die gibt es nicht. George Christoph Lichtenberg.

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